und Daten aussieht. Und jetzt haben wir also dieser Weg, war doch ein Negativ, und die Kinder werden ja, und sie haben ein Negativ. Sonst war das, nur wenn man sagt, er